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Die Mücken fliegen ängstlich aus dem schilfsdurchwachsenen Hain, in den See grub der Wind seine Silberspuren ein. Viel schlimmer kommt es, als ihr euch nur je gedacht. Wie schaurig in den Buchenblättern lacht, dass es St. Johanneswurm mit der Feuerzunge rot und der schwere Wiesennebel ein Schatten bleich und tot.

schlägt der Wind dem leidigen Sitten, dass das Korn vertönend weht. Mit den langen Beinen fiedelt die Spinne und es reißt, was sie mühsam geweht. Tönend rieselt der Tau zum Tal, Sterne schießen und schwinden zumal. Flütend und raschelt der Falter die Hecken, springen die Fröschen an feuchte Verstecken.

wirbelt doch frei zum blanken Spiegel des Sees. Und dort, in der Wellen unendlichem Tanz, in bleicher Sterne wieder Glanz,

schwing dich aus dem Blumenkelch, Marienkäferlein, und bitte deine schöne Frau um Leben und Sonnenschein. Schon tanzen die Wogen am Klippeneck, schon schleicht im Grase die bunte